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1: Mit Julia Fritz. Das kanarische Parlament stellt weitere 1,8 Millionen Euro für Hilfsmaßnahmen in Venezuela bereit. Mit dem Geld werden unter anderem Lebensmittel, Medikamente und Verbandsmaterial finanziert. Außerdem wurde ein ärztlicher Notfalldienst eingerichtet. Ab Oktober gibt es vom Flughafen Teneriffa Süd jede Woche 4 Direktflüge nach Kanada. Je 2 Verbindungen führen nach Toronto und Montreal. Die Insel wirbt dort vor allem mit ihrem milden Klima, der Natur sowie ihrem Kultur- und Gastronomieangebot. Die Gemeinde Mogán auf Gran Canaria hat 16.000 Euro Soforthilfe für Fischer bereitgestellt, um laufende Kosten zu subventionieren. Der Zuschuss kann bis zum 17. Juli beantragt werden. Die Stadt El Rosario hat 18 neue Ladestellen für Elektroautos eingerichtet. Sie verteilen sich auf 11 Standorte im Gemeindegebiet. Die Stadt investierte dafür rund 258.000 Euro und will damit den klimafreundlichen Verkehr fördern.

0: 1,8 Millionen Euro für Hilfsmaßnahmen in Venezuela bereit. Mit dem Geld werden unter anderem Lebensmittel, Medikamente und Verbandsmaterial finanziert. Außerdem wurde ein ärztlicher Notfalldienst eingerichtet. Ab Oktober gibt es vom Flughafen Teneriffa Süd jede Woche 4 Direktflüge nach Kanada. Je 2 Verbindungen führen nach Toronto und Montreal. Die Insel wirbt dort vor allem mit ihrem milden Klima, der Natur sowie ihrem Kultur- und Gastronomieangebot. Die Gemeinde Mogán auf Gran Canaria hat 16.000 Euro Soforthilfe für Fischer bereitgestellt, um laufende Kosten zu subventionieren. Der Zuschuss kann bis zum 17. Juli beantragt werden. Die Stadt El Rosario hat 18 neue Ladestellen für Elektroautos eingerichtet. Sie verteilen sich auf 11 Standorte im Gemeindegebiet. Die Stadt investierte dafür rund 258.000 Euro und will damit den klimafreundlichen Verkehr fördern.
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0: Auf Gran Canaria bleibt es heute sonnig und angenehm mild bei rund 24 Grad. Kein Regen in Sicht. Auch die restliche Woche verspricht stabil sonniges Wetter bei ähnlichen Temperaturen. Ein echter Kontrast zum wechselhaften Wetter in Deutschland.
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2: Mit Julia Fritz. Grüne wollen Gesundheitssparpaket stoppen. Das umstrittene Gesundheitssparpaket von Union und SPD soll am Freitag im Bundestag beschlossen werden. Direkt danach soll der Bundesrat zustimmen. Die Grünen wollen das verhindern. Fraktionschefin Dröge sagte, die Eile der Koalition habe nur damit zu tun, dass sie Angst habe, der Bundesrat könnte das Paket bei mehr Zeit genauer prüfen. Eine Beschlussfassung im September sei völlig ausreichend. Über 6.000 Bahnbeschäftigte Opfer von Gewalt. Mehr als 6.000 Bahnbeschäftigte und Bundespolizisten sind in diesem Jahr bereits Opfer von Gewalt geworden. Der linken Abgeordnete Bartsch warnte, bei dieser Entwicklung steuere man auf einen neuen Negativrekord zu. KI-Kenntnisse werden im Berufsleben immer gefragter. Der Umgang mit künstlicher Intelligenz wird im Berufsleben immer wichtiger. In Stellenanzeigen werden KI-Fähigkeiten zunehmend vorausgesetzt. Laut einer aktuellen Studie setzen inzwischen 40% der Unternehmen KI in irgendeiner Form ein. Wer KI noch ablehnt, nennt fehlende Relevanz für das eigene Geschäftsmodell als Hauptgrund. Bundestag berät über mehr Befugnisse für Strafverfolger. Der Bundestag berät heute über erweiterte Befugnisse für Polizei- und Strafverfolgungsbehörden. Geplant sind unter anderem der automatische Abgleich von Fotos mit biometrischen Daten aus dem Internet sowie die KI-gestützte Zusammenführung von Daten aus verschiedenen Quellen. Kritiker warnen vor einem zu starken Eingriff in Freiheitsrechte. VW, beliebtestes E-Auto in Deutschland. Wer sich in Deutschland ein Elektroauto kauft, greift besonders häufig zu VW, gefolgt von BMW, Skoda und Tesla. Von April bis Juni wurden rund 25.600 E-Autos zugelassen. Chinesische Hersteller spielen eine wachsende Rolle. BYD landet bereits auf Platz 13 der
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1: Mit Julia Fritz. Das kanarische Parlament stellt weitere 1,8 Millionen Euro für Hilfsmaßnahmen in Venezuela bereit. Mit dem Geld werden unter anderem Lebensmittel, Medikamente und Verbandsmaterial finanziert. Außerdem wurde ein ärztlicher Notfalldienst eingerichtet. Ab Oktober gibt es vom Flughafen Teneriffa Süd jede Woche 4 Direktflüge nach Kanada. Je 2 Verbindungen führen nach Toronto und Montreal. Die Insel wirbt dort vor allem mit ihrem milden Klima, der Natur sowie ihrem Kultur- und Gastronomieangebot. Die Gemeinde Mogán auf Gran Canaria hat 16.000 Euro Soforthilfe für Fischer bereitgestellt, um laufende Kosten zu subventionieren. Der Zuschuss kann bis zum 17. Juli beantragt werden. Die Stadt El Rosario hat 18 neue Ladestellen für Elektroautos eingerichtet. Sie verteilen sich auf 11 Standorte im Gemeindegebiet. Die Stadt investierte dafür rund 258.000 Euro und will damit den klimafreundlichen Verkehr fördern.
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1: Auf Gran Canaria bleibt es heute sonnig und angenehm mild bei rund 24 Grad. Kein Regen in Sicht. Auch die restliche Woche verspricht stabil sonniges Wetter bei ähnlichen Temperaturen. Ein echter Kontrast zum wechselhaften Wetter in Deutschland.
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5: Mit Julia Fritz. Grüne wollen Gesundheitssparpaket stoppen. Das umstrittene Gesundheitssparpaket von Union und SPD soll am Freitag im Bundestag beschlossen werden. Direkt danach soll der Bundesrat zustimmen. Die Grünen wollen das verhindern. Fraktionschefin Dröge sagte, die Eile der Koalition habe nur damit zu tun, dass sie Angst habe, der Bundesrat könnte das Paket bei mehr Zeit genauer prüfen. Eine Beschlussfassung im September sei völlig ausreichend. Über 6.000 Bahnbeschäftigte Opfer von Gewalt. Mehr als 6.000 Bahnbeschäftigte und Bundespolizisten sind in diesem Jahr bereits Opfer von Gewalt geworden. Der linken Abgeordnete Bartsch warnte, bei dieser Entwicklung steuere man auf einen neuen Negativrekord zu. KI-Kenntnisse werden im Berufsleben immer gefragter. Der Umgang mit künstlicher Intelligenz wird im Berufsleben immer wichtiger. In Stellenanzeigen werden KI-Fähigkeiten zunehmend vorausgesetzt. Laut einer aktuellen Studie setzen inzwischen 40% der Unternehmen KI in irgendeiner Form ein. Wer KI noch ablehnt, nennt fehlende Relevanz für das eigene Geschäftsmodell als Hauptgrund. Bundestag berät über mehr Befugnisse für Strafverfolger. Der Bundestag berät heute über erweiterte Befugnisse für Polizei- und Strafverfolgungsbehörden. Geplant sind unter anderem der automatische Abgleich von Fotos mit biometrischen Daten aus dem Internet sowie die KI-gestützte Zusammenführung von Daten aus verschiedenen Quellen. Kritiker warnen vor einem zu starken Eingriff in Freiheitsrechte. VW, beliebtestes E-Auto in Deutschland. Wer sich in Deutschland ein Elektroauto kauft, greift besonders häufig zu VW, gefolgt von BMW, Skoda und Tesla. Von April bis Juni wurden rund 25.600 E-Autos zugelassen. Chinesische Hersteller spielen eine wachsende Rolle. BYD landet bereits auf Platz 13 der
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0: und Montreal. Die Insel wirbt dort vor allem mit ihrem milden Klima, der Natur sowie ihrem Kultur- und Gastronomieangebot. Die Gemeinde Mogán auf Gran Canaria hat 16.000 Euro Soforthilfe für Fischer bereitgestellt, um laufende Kosten zu subventionieren. Der Zuschuss kann bis zum 17. Juli beantragt werden. Die Stadt El Rosario hat 18 neue Ladestellen für Elektroautos eingerichtet. Sie verteilen sich auf 11 Standorte im Gemeindegebiet. Die Stadt investierte dafür rund 258.000 Euro und will damit den klimafreundlichen Verkehr fördern.
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0: Auf Gran Canaria bleibt es heute sonnig und angenehm mild bei rund 24 Grad. Kein Regen in Sicht. Auch die restliche Woche verspricht stabil sonniges Wetter bei ähnlichen Temperaturen. Ein echter Kontrast zum wechselhaften Wetter in Deutschland.
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2: Mit Michael Taub. Alexander Zverev steht zum ersten Mal im Halbfinale von Wimbledon. Der 29-Jährige besiegte seinen Angstgegner Taylor Fritz überraschend glatt in 3 Sätzen und beendete damit eine Serie von 7 Niederlagen gegen den Amerikaner. Einen Monat nach seinem French Open-Sieg greift Zverev am Freitag gegen den Briten Arthur Freary nach dem Finaleinzug. Die Deutsche Bahn will bis Ende nächsten Jahres 50 Millionen Euro in bessere Kundenkommunikation investieren. Geplant sind neue Monitore an Bahnhöfen sowie eine neue App, die mithilfe von künstlicher Intelligenz in Echtzeit über kurzfristige Gleiswechsel und Änderungen informieren soll. An einem Gymnasium im oberbayerischen Schongau hat ein 16-jähriger Jugendlicher 2 13-jährige Schülerinnen mit einem Messer schwer verletzt. Der mutmaßliche Täter wurde festgenommen, die beiden Mädchen befinden sich inzwischen außer Lebensgefahr. Ob der Jugendliche auch eine Schusswaffe bei sich hatte und ob diese eingesetzt wurde, ist noch unklar. Der genaue Hintergrund der Tat wird ermittelt. Die Deutsche Umwelthilfe hat einen Rechtsstreit gegen die Lufthansa gewonnen. Das Oberlandesgericht Köln wies die Berufung der Airline ab. Lufthansa hatte damit geworben, dass Kunden ihre CO2-Emissionen direkt beim Buchen durch nachhaltige Kraftstoffe reduzieren können. Das Gericht bewertete dies als irreführend, da die Kraftstoffe erst zeitlich verzögert zum Einsatz kommen. Soweit die Meldungen.
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5: Auf Gran Canaria bleibt es heute sonnig und angenehm mild bei rund 24 Grad. Kein Regen in Sicht. Auch die restliche Woche verspricht stabil sonniges Wetter bei ähnlichen Temperaturen. Ein echter Kontrast zum wechselhaften Wetter in Deutschland.
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1: Mit Julia Fritz. Das kanarische Parlament stellt weitere 1,8 Millionen Euro für Hilfsmaßnahmen in Venezuela bereit. Mit dem Geld werden unter anderem Lebensmittel, Medikamente und Verbandsmaterial finanziert. Außerdem wurde ein ärztlicher Notfalldienst eingerichtet. Ab Oktober gibt es vom Flughafen Teneriffa Süd jede Woche 4 Direktflüge nach Kanada. Je 2 Verbindungen führen nach Toronto und

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3: Das Wetter auf Gran Canaria heute mit viel Sonne mit Temperaturen bis 28 Grad. In der Nacht bleibt es trocken bei Werten um 19 Grad. Der Freitag wird auch schön, Temperaturen dann bis 25 Grad.
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5: Mit Michael Taub. Alexander Zverev steht zum ersten Mal im Halbfinale von Wimbledon. Der 29-Jährige besiegte seinen Angstgegner Taylor Fritz überraschend glatt in 3 Sätzen und beendete damit eine Serie von 7 Niederlagen gegen den Amerikaner. Einen Monat nach seinem French Open-Sieg greift Zverev am Freitag gegen den Briten Arthur Freri nach dem Finaleinzug. Die Deutsche Bahn will bis Ende nächsten Jahres 50 Millionen Euro in bessere Kundenkommunikation investieren. Geplant sind neue Monitore an Bahnhöfen sowie eine neue App, die mit Hilfe von künstlicher Intelligenz in Echtzeit über kurzfristige Gleiswechsel und Änderungen informieren soll. An einem Gymnasium im oberbayerischen Schongau hat ein 16-jähriger Jugendlicher 2 13-jährige Schülerinnen mit einem Messer schwer verletzt. Der mutmaßliche Täter wurde festgenommen, die beiden Mädchen befinden sich inzwischen außer Lebensgefahr. Ob der Jugendliche auch eine Schusswaffe bei sich hatte und ob diese eingesetzt wurde, ist noch unklar. Der genaue Hintergrund der Tat wird ermittelt. Die Deutsche Umwelthilfe hat einen Rechtsstreit gegen die Lufthansa gewonnen. Das Oberlandesgericht Köln wies die Berufung der Airline ab. Lufthansa hatte damit geworben, dass Kunden ihre CO2-Emissionen direkt beim Buchen durch nachhaltige Kraftstoffe reduzieren können. Das Gericht bewertete dies als irreführend, da die Kraftstoffe erst zeitlich verzögert zum Einsatz kommen. Soweit die
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1: mit Julia Fritz. Das kanarische Parlament stellt weitere 1,8 Millionen Euro für Hilfsmaßnahmen in Venezuela bereit. Mit dem Geld werden unter anderem Lebensmittel, Medikamente und Verbandsmaterial finanziert. Außerdem wurde ein ärztlicher Notfalldienst eingerichtet. Ab Oktober gibt es vom Flughafen Teneriffa Süd jede Woche 4 Direktflüge nach Kanada. Je 2 Verbindungen führen nach Toronto und Montreal. Die Insel wirbt dort vor allem mit ihrem milden Klima, der Natur sowie ihrem Kultur- und Gastronomieangebot. Die Gemeinde Mogán auf Gran Canaria hat 16.000 Euro Soforthilfe für Fischer bereitgestellt, um laufende Kosten zu subventionieren. Der Zuschuss kann bis zum 17. Juli beantragt werden. Die Stadt El Rosario hat 18 neue Ladestellen für Elektroautos eingerichtet. Sie verteilen sich auf 11 Standorte im Gemeindegebiet. Die Stadt investierte dafür rund 258.000

Einen wunderschönen guten Morgen. Donnerstagvormittag. Pünktlich auf die Minute bei uns, Richtung Wochenende mit uns hier. Gut gelaunt, ja, sei es am Strand oder im Hotel. Oder vielleicht noch im Büro und der Urlaub steht bevor. Ich begrüße euch recht herzlich zu den kommenden zwei Stunden mit uns. Was gibt's für uns heute? Natürlich die nächsten zwei Stunden locker und gut gelaunt in den Vormittag. Mit jeder Menge guter Musik, das ist versprochen auf jeden Fall. Aber auch interessanten Themen. Wer hätte es gedacht, ich habe mir nie Gedanken drüber gemacht, warum man auf Flügen oder im Flugzeug keine schwarzen Socken tragen sollte. Das verraten wir euch hier heute. Ich habe nicht schlecht gestaunt, auch nie dran gedacht. Tja, normalerweise ist ja Badekleidung ganz klar vorgeschrieben an den Stränden oder in den Freibädern. Ja, Badekleidung mal anders, nämlich verboten. Es gibt Urlaubsorte, da werden Strafen sogar erhöht, wenn dort Badekleidung getragen wird. Ja, ihr habt richtig gehört, Badekleidung ohne Badekleidung. Ansonsten gibt's Strafen. Ja, ohne aufgepasst, wir haben es alle schon erlebt im Urlaubsort oder am Urlaubsort. Auf Ibiza drohen jetzt Geldstrafen für Käufer am Strand. Wir kennen sie alle, die Strandverkäufer, ne? Die fliegenden Booten mit den, mit den Hemden, Camisetas und den schönen Mützchen, Uhren, Armbändern und so weiter. Das Ganze kann auch richtig teuer werden jetzt für die Touristen, die dann eben halt von solchen fliegenden Händlern kaufen. Das Beispiel, den Anfang macht hier in Spanien Ibiza. Dazu auch mehr bei uns heute. Auch zwei interessante Beiträge mit dabei heute Morgen. Unter anderem Abkühlung, ja, moderne Alternative zur Klimaanlage, stellen wir euch vor, gleich hier bei uns in der ersten Stunde mit meiner Kollegin Ariane Stahn. Und zweite Stunde Laden statt Tanken, das Thema Reisen mit dem E-Auto. So, ansonsten flott geht es los hier in den Vormittag. Das ist Judy Weiss. Wir sind Gezeiten.

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1: Genau, bei uns in der ersten Stunde heute Morgen am Donnerstagvormittag. So, ja, bequeme Kleidung gehört ja für viele Reisende zum Fliegen dazu. Ist ja ganz logisch. Doch ausgerechnet die Socken könnten zum Problem werden beim Fliegen. Tja, ihr habt richtig gehört. Ein ehemaliger Flugbegleiter erklärt, warum schwarze Socken im Flugzeug nicht immer die beste Idee sind. Ja, wer in ein Flugzeug steigt, macht sich häufig Gedanken über bequeme Klamotten, ganz klar. Eine Jogginghose, ein entspannter Pullover könnten die Reise deutlich komfortabler machen. Soweit gut. Über die Farbe der Socken machen sich dagegen wohl die wenigsten Gedanken, wenn sie fliegen. Ich ehrlich gesagt auch nicht. Ja, und laut einem ehemaligen Flugbegleiter von British Airways könnte aber genau das in bestimmten Situationen wichtig sein. Die Farbe der Socken. Ja, und der frühere Steward Chris Major warnt davor, auf Nachtflügen vor allen Dingen schwarze Socken zu tragen. Ja, und jetzt klingelt es wahrscheinlich bei dem einen oder anderen. Der Grund hat nichts mit Mode zu tun, sondern mit der Sicherheit an Bord. Ja, und das klingt eigentlich relativ logisch. Besonders auf Nachtflügen wird die Kabinenbeleuchtung häufig stark gedimmt und damit die Reisenden schlafen können. Gleichzeitig bewegen sich aber Flugbegleiterinnen und Flugbegleiter weiterhin durch die schmalen Gänge des Flugzeugs und verteilen Getränke und kümmern sich um die Fluggäste. Kennen wir alle, haben wir alle schon mal gesehen? Ja, und genau dann können schwarze Socken zum Problem werden. Laut dem Flugbegleiter sind dunkle Socken bei schwacher Beleuchtung nämlich kaum noch zu erkennen. Erst recht nicht, wenn die Besatzung es eilig hat. Ja, und wer dann noch die Schuhe auszieht und die Füße in den Gang ragen lässt, erhöht damit das Risiko, dass Crewmitglieder darüber stolpern oder sogar versehentlich mit dem Servierwagen darüber fahren. Ja, klingt nicht so sonderlich angenehm, ist aber wirklich Tatsache. Und nach Einschätzung des Ex-Stewards gilt deshalb eine einfache Regel. Alles, was sich in Bodennähe befindet und schlecht sichtbar ist, kann zur Gefahrenquelle werden im Flugzeug. Und helle Socken, Sneaker oder Hausschuhe seien unter diesen Bedingungen deutlich leichter zu erkennen als schwarze Modelle. Tja, also wie gesagt, schwarze Socken nicht ganz so gut. Und wer glaubt, das Problem einfach durch das Ausziehen der Socken zu lösen, sollte vorsichtig sein. Der hat sich da schwer geirrt. Expertinnen und Experten raten davon ab, ohne Schuhe durch die Flugzeugkabine zu gehen. Warum, wieso auch immer, aber Sie wissen schon, worüber Sie reden. Also, schwarzer Tanga, schwarzes Höschen geht alles, aber keine schwarzen Socken bitte. Ach ja, Donnerstag, wir sind schon wieder fast im Wochenende und sowas von gut drauf jetzt hier mit Martin Morgan.
2: 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Willst mich wohl ärgern?

0: Sin Actual Intentions, Sad Bad Girl, Sad Girls, Bibraja und David Guetta. Wir kommen zum ersten Beitrag in der ersten Stunde hier auf der 107,3. Unter dem Motto, anders abkühlen, ja, das können die Dinger auch mittlerweile. Deutschland rutscht ja von einer Hitzewelle in die nächste und viele Wohnungen heizen sich ja Tag für Tag weiter auf. Wir fühlen es ja selber hier. Und auch Klimaanlagen boomen derzeit und Ventilatoren, doch sie sind nicht die einzige Möglichkeit, im Sommer für angenehmere Temperaturen zu sorgen. Denn viele moderne Wärmepumpen sogar können nicht nur heizen, sondern auch kühlen. Und meine Kollegin Ariane Stahn, die hat da genaue Infos für euch.
1: Eine gängige Luft-Wasser-Wärmepumpe gewinnt im Winter Energie aus der Außenluft, pumpt sie auf ein höheres Temperaturniveau und heizt damit den Innenraum. Doch die Geräte können genauso gut umgekehrt laufen, sagt Henning Schulz vom Heiztechnikunternehmen Stiebel Eltron.
2: Heißt, das Heizungswasser nimmt die Temperatur im Innenraum auf, gibt sie über die Wärmepumpe an die Außenluft ab und dadurch wird es drinnen kühler. Dafür braucht es allerdings eine Flächenheizung, also eine Fußbodenheizung oder eine Wandheizung oder eine Deckenheizung, weil nur dann über die große Fläche genug Energie aus dem Raum abgezogen werden kann.
1: Wer keine Flächenheizung besitzt, setzt zum Kühlen also eher auf eine Klimaanlage. Zum Heizen eignet sich die aber nur bedingt.
2: Aus verschiedenen Gründen ist eine Heizungsanlage, die die Wärme über ein wassergeführtes Verteilsystem ins Gebäude bringt, also über Heizkörper oder Fußbodenheizung, die bessere Wahl. Und wenn man dafür eine Wärmepumpe nutzt, dann kann die eben auf Wunsch auch die Kühlung des Gebäudes mit übernehmen. Das können Wärmepumpen ja. Damit wird es dann im Sommer drinnen eben auch angenehm kühl.
1: Grundsätzlich können laut des Experten bis zu 90% aller bestehenden Gebäude direkt mit einer Wärmepumpe beheizt werden. Denn moderne Wärmepumpen schaffen problemlos auch hohe Vorlauftemperaturen von bis zu 70 Grad.
2: Das heißt, ich muss nicht aufwendig sanieren, ich brauche keine Fußbodenheizung. Zum Kühlen sollte es in der Tat eine Flächenheizung sein, weil dann ausreichend Energie aus dem Raum aufgenommen werden kann und nach draußen transportiert werden kann. Deswegen fürs Kühlen braucht es tatsächlich eine Flächenheizung.
3: Wenn es draußen nach Grillfleisch riecht und die Getränke gekühlt sind, dann ist Zeit für

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1: Genau, in der ersten Stunde bei uns in der Morning Show. Und wir schauen mal. Ja, Badekleidung verboten. Ja, wer dieses Schild sehen sollte, sollte sich nicht wundern oder verwirrt sein. In gewissen Urlaubsorten und in gewissen Urlaubsorten werden sogar Strafen erhöht. Deswegen. So, worum geht es natürlich jetzt hier bei uns? Nämlich Bikini oder Badehose gehören an den Strand, sagen ja viele von uns, ist ja auch richtig, nicht in die Innenstadt. Und jetzt wird's interessant. Immer mehr beliebte Urlaubsorte gehen gegen leicht bekleidete Touristen vor. Also, wer sich nicht an die Kleiderordnung hält, muss teilweise tief in die Tasche greifen demnächst. Ja, nach dem Strandbesuch noch schnell ein Eis holen oder durch die Altstadt schlendern, für viele Urlauber ganz normal. Doch in zahlreichen Ferienorten Europas kann genau das richtig teuer werden, wenn man dabei nur Bikini oder Badehose trägt. Und immer mehr Städte führen strenge Regeln für angemessene Kleidung außerhalb von Strand und Promenade ein. Besonders hohe Strafen drohen derzeit in Kroatien, aber auch in Frankreich, Spanien und auch Polen. Dort sollten Reisende die örtlichen Vorschriften genau kennen und gut kennen vor allen Dingen. Zum Beispiel besonders konsequent derzeit geht Frankreich gegen Strandkleidung außerhalb der Badebereiche vor. Laut offizieller Medien haben inzwischen rund 20 Küstenorte in Frankreich entsprechende Vorschriften eingeführt. Betroffen sind unter anderem bekannte Urlaubsorte an der Atlantik- und Mittelmeerküste. Und wer dort nur mit Badehose, Bikini oder freiem Oberkörper durch die Innenstadt läuft, riskiert ein fettes Bußgeld. Tja, und einige Gemeinden haben die Strafen zuletzt sogar erhöht. Während früher häufig 38 Euro fällig wurden, können Verstöße inzwischen bis zu 150 Euro kosten. Und die Kommunen begründen die Maßnahmen damit, dass Badebekleidung ausschließlich an den Strand gehöre und in Einkaufsstraßen oder Restaurants als respektlos empfunden werde. Tja, und das Ganze auch natürlich auf Mallorca derzeit. Auch hier gilt derzeit eine Kleiderordnung. Auf Mallorca wurden ebenfalls Regeln auch dieses Jahr gegen Strandkleidung außerhalb der Strandbereiche eingeführt. In beliebten Urlaubsorten wie Palma, Playa de Palma oder Sant Antoni. Auf Ibiza dürfen Touristen nicht einfach nur in Badehose oder Bikini durch Einkaufsstraßen oder Passagen laufen. Und je nach Gemeinde können Verstöße mit Geldbußen geahndet werden. Ja, das ganze Ziel, wie gesagt, der Regelung ist es, das Zusammenleben zwischen Einheimischen und Urlaubern zu verbessern und exzessiven Partytourismus entgegenzuwirken. Ja, wie sieht's aus hier bei uns in Deutschland, oder besser gesagt hier an der, ja, am Polen? Auch viele Urlauber denken bei Kleiderordnung zunächst an den Mittelmeerraum. Doch auch in der polnischen Ostseeküste zum Beispiel sollten Badegäste vorsichtig sein. In mehreren Seebädern ist Strandkleidung außerhalb der unmittelbaren Strandbereiche unerwünscht oder sogar verboten. Also wer gelegentlich mit Badehose oder Bikini durch Innenstädte oder Einkaufsstraßen läuft, muss ebenfalls mit Verwarnungen oder Bußgeldern rechnen. Ja, und vor allem beliebten Ferienorten wie zunehmend darauf geachtet, dass Besucher außerhalb des Strandes normale Freizeitkleidung tragen. Tja, und vor allen Dingen, das sollten Urlauber ganz besonders beachten. Wer Ärger vermeiden möchte, sollte nach dem Strandbesuch einfach ein T-Shirt, Kleid oder eine kurze Hose überziehen. Sieht ja fast genauso aus wie eine Badehose heutzutage. Und besonders vorsichtig solltet ihr sein, wenn ihr als Touristen euch in historischen Altstädten bewegt. Ganz besonders beim Einkaufen, in Restaurants und Cafés natürlich auch, in Kirchen und anderen Sehenswürdigkeiten. Ich muss ein bisschen schmunzeln dabei, wer geht denn mit der Badehose in der Kirche? Tja, und an Stränden selbst gelten natürlich Verbote selbstverständlich nicht ganz klar. Ne? Am Strand, da könnt ihr das Höschen fallen lassen, oder besser gesagt die Badehose natürlich anlassen, ne, so rum. Tja, wir haben es aber heute auch mit dem Höschen hier, ne? Von den schwarzen Socken zum schwarzen Höschen. Jetzt sind wir von den schwarzen Höschen zum schwarzen Badehöschen. Wenn das so weitergeht. Ja, es wird heiß heute hier. So, ich schaue mal aufs Thermometer bei uns momentan hier im Studio. Knappe 27 Grad, noch recht kühl, muss ich sagen. Im Vergleich, was wir hier momentan hatten vor ein paar Tagen. Passend zum Sommerwetter. Sommer 2026, der haut voll rein. Anni Perka, Fiesta del Sol.

Funkfrage ist ein Klassiker natürlich von Boney M. Darf in keinem Sommer fehlen eigentlich. So, wir kommen zum Tageshoroskop für den heutigen 9. Juli 2026. Und schau mal in die Glaskugel hinein. Ja, unsere wieder, liebe wieder in einer Gesprächsrunde heute mit strittigen Themen überzeugst du durch treffende Argumente. Ob es dir gelingt, aus dir herauszukommen, ist fraglich. Tust du es nicht, hast du wenig Chancen, um erfolgreich zu werden. Liebe Stiere, allzu große Aktivitäten bringen für dich jetzt nicht die erhofften Früchte. Bleib sachlich und konzentrier dich halb noch auf Geduld und hab Geduld. Nimm gut gemeinte Kritik nicht immer so persönlich. Zu unseren Zwillingen, liebe Zwillinge, jede Art von Gedankenaustausch steht jetzt unter einem positiven Stern. Begünstigt sind alle Unternehmungen, die durch kämpferischen Einsatz persönliche Vorteile bringen. Bestätige dich körperlich und geistig. Unsere Krebse, liebe Krebse, ein alter Flirt kann ganz plötzlich neu aufflammen. Die Chancen stehen super. Du redest nicht lange um den heißen Brei herum, sondern bringst die Dinge auf den Punkt. So mag ich es auch. Liebe Löwen, heute du sonst dich zu sehr im eigenen Glanz deines Selbstbewusstseins. Der Haussegen hängt im Augenblick etwas schief. Arbeiten wir da dran, ne? Unsere Jungfrauen, liebe Jungfrauen, du trägst heute dein Herz nicht auf der Zunge. Dennoch solltest du nicht davon ausgehen, dass dein Partner oder deine Partnerin immer weiß, dass du ihn, sie liebst. In finanziellen Angelegenheiten kommt dir dein siebter Sinn zugute. Oh, heute mal shoppen gehen, ne? Warum nicht, ne? Ja, in den Geschäften gibt es ja Klimaanlage, ne? Da könnt ihr richtig die Kreditkarte heiß laufen lassen. So, der erste Teil von unserem Tageshoroskop soweit gesagt. Nochmal als kleiner Hinweis hier von unserer Seite aus, in eigener Sache, für euch. 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So, der Titel hier von Leonard, der heißt Ein letzter Blick zurück. Von wegen, wir werfen ihn nach vorne. Gleich bei uns gibt nämlich gleich erstmal das Wetterchen für die Kanarischen Inseln.

Vive el Verano, Paulina Rubia. Wir genießen Sommer 2026. Und wir schauen mal auf die Wetterkarte für die Kanarischen Inseln für den heutigen 9.7.2026. Und da schaut es folgendermaßen aus. Überwiegend klar heute. Lediglich in den frühen Morgen und späten Abend schon zeitweise tiefe Wolken unterhalb von 500 bis 700 Metern im Norden der gebirgigen Inseln sowie in den Westküsten von Lanzarote und Fuerteventura. Leichter Sahara-Staub heute auch in höheren Luftschichten, der sich allmählich zurückziehen wird. Die Temperaturen heute für die Kanarischen Inseln sinken leicht an den Küsten, im Landesinneren mäßig bis deutlich. Es werden allgemein Höchstwerte um die 30 Grad erwartet, ausgenommen an den Nordküsten. Auf Gran Canaria werden im Becken von Tirajana bis zu 34 Grad erwartet. Und das Ganze dann mehr im Südosten von Fuerteventura sowie in südlich ausgerichteten mittleren Höhenlagen. Über den Inseln erreicht er überschrittenen Werte knapp 32 Grad. Ja, in den nach Süden ausgerichteten Binnenregionen von Gran Canaria können die Tiefstemperaturen weiterhin über 25 Grad liegen. Also tropische Nächte angesagt, auch heute für Gran Canaria. Für morgen zeitweise bewölkt auf Lanzarote und Fuerteventura sowie im Norden der übrigen Inseln. Am Vormittag sind örtlich leichte Nieselregen möglich sogar. Im Laufe der Mittags- und Nachmittagsstunden lockert die Bewölkung deutlich auf und es kommt zu längeren sonnigen Abschnitten. In den übrigen Gebieten morgen ist es leicht bewölkt bis sonnig. Die Temperaturen bleiben auch an den Küsten morgen weitgehend unverändert, während sie im Landesinneren mäßig bis deutlich zurückgehen. Insbesondere Tageshöchstwerte in mittleren Höhenlagen im Süden und im Westen von Gran Canaria können örtlich noch bis zu 30 Grad erreicht werden. Der Wind, morgen mäßiger Nordwind an den Ost- und Westhängen, zeitweise auch kräftig. Für die nächsten Tage für die Kanarischen Inseln sieht es ähnlich aus. Am Vormittag ist es auf Lanzarote und Fuerteventura, so im Norden der übrigen Inseln, bewölkt. Auch ebenfalls leichter Regen möglich. In den anderen Gebieten ist es leicht bewölkt oder sonnig. Der Nachmittag bleibt auch in den nächsten Tagen auf Lanzarote und Fuerteventura zeitweise bewölkt. Auf den übrigen Inseln ist es überwiegend leicht bewölkt, außer in dem Südosten ausgerichteten Mittelhöhenlagen. Die Höchsttemperaturen für die nächsten Tage für die Kanarischen Inseln bleiben auf Lanzarote und Fuerteventura speziell unverändert oder steigen sogar leicht an. Auf den gebirgigen Inseln ändern sich die Temperaturen an den Küsten kaum. Ja, es weht ein schwacher bis mäßiger Nordwestwind. So schaut's aus mit den Temperaturen und das Wetter für die nächsten Tage auf Gran Canaria und den restlichen Kanarischen Inseln. So, bei uns gleich hier gibt's erstmal Neuigkeiten zur vollen Stunde. Neues von unseren Nachrichtenkollegen aus dem Nachrichtenstudio. Zuvor aber noch zwei Stück habe ich für euch hier. Nämlich zum einen habe ich hier den Kirian Kaiser mit Latina Coda von, ja, wenn es noch reinpassen sollte, vielleicht noch Cursoria, glaube ich kaum, wenn nicht, dann in der zweiten Stunde auf jeden Fall. Jetzt erstmal viel Spaß mit seiner Latina Coda von.

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1: mit Julia Fritz. Das kanarische Parlament stellt weitere 1,8 Millionen Euro für Hilfsmaßnahmen in Venezuela bereit. Mit dem Geld werden unter anderem Lebensmittel, Medikamente und Verbandsmaterial finanziert. Außerdem wurde ein ärztlicher Notfalldienst eingerichtet. Ab Oktober gibt es vom Flughafen Teneriffa Süd jede Woche 4 Direktflüge nach Kanada. Je 2 Verbindungen führen nach Toronto und Montreal. Die Insel wirbt dort vor allem mit ihrem milden Klima, der Natur sowie ihrem Kultur- und Gastronomieangebot. Die Gemeinde Mogán auf Gran Canaria hat 16.000 Euro Soforthilfe für Fischer bereitgestellt, um laufende Kosten zu subventionieren. Der Zuschuss kann bis zum 17. Juli beantragt werden. Die Stadt El Rosario hat 18 neue Ladestellen für Elektroautos eingerichtet. Sie verteilen sich auf 11 Standorte im Gemeindegebiet. Die Stadt investierte dafür rund 258.000 Euro und will damit den klimafreundlichen Verkehr fördern.
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4: Das Wetter auf Gran Canaria heute mit viel Sonne, mit Temperaturen bis 28 Grad. In der Nacht bleibt es trocken, bei Werten um 19 Grad. Der Freitag wird auch schön, Temperaturen dann bis 25 Grad.
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5: Genau, und zurück bei uns in der zweiten Stunde. Hier bei uns auf der 107,3 mit unserer Morningshow. Das ist Eileen Saga, rosa-rote Wolken. Viel Spaß und gute Unterhaltung bis 11 Uhr am Mikrofon für euch.

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1: Und zurück in der zweiten Stunde, hier bei uns gleich 10 Uhr und 10 Minuten auf der 107,3. Und begrüße auch an dieser Stelle mal ganz herzlich unsere Community. Hier bei WhatsApp natürlich, einen wunderschönen guten Morgen, Mahlzeit schon fast, könnte man sagen. Ne? So, auch herzlich willkommen für die noch zugeschaltet haben, schön, dass ihr mit dabei seid. So, wir machen weiter mit unserem Tageshoroskop, Teil 2 mit der Waage geht's weiter. Ja, liebe Waage, nicht in blinden Aktionismus verfallen heute. Schauen, wo der Weg hinführt. Es wäre gut, wenn du dich nicht immer und überall in den Vordergrund drängst. Unsere Skorpione, liebe Skorpione, du drückst dich zwar vor lästiger Arbeit, bist aber trotzdem beliebt bei den Kollegen. Überlass es anderen, die Kohlen aus dem Feuer zu holen. Du bist einfach zu schwach momentan. Unsere Schützen, liebe Schützen, mal mit dem der Partner oder Partnerin über alles reden, bringt große Erleichterung. Du hast gar nichts dagegen, wenn es drunter und drüber geht. Du findest es entspannend, wenn etwas Unvorhergesehenes passiert. Tja, immer bereit für Überraschung, ne, die Schützen. Unsere Steinböcke, liebe Steinböcke, ein Misserfolg sollte dich nicht gleich völlig rund entmutigen heute. Nimm die Niederlage gelassen hin und richte den Blick nach vorne. Heute bist du unkonzentriert und gesundheitlich nicht so belastbar wie sonst. Bleibe trotzdem ausgeglichen und behalte den Überblick und schone dich. Unsere Wassermänner, liebe Wassermänner, strittige Themen lassen sich jetzt leicht und schnell besprechen. Wo sind deine Gedanken oder deine Bedenken? Die Frage, du hast doch eine oder einen treusorgenden Partner oder Partnerin. Schau einfach mal rüber. So, last but not least haben wir noch unsere Fische hier. Liebe Fische, nerve deine Kollegen heute nicht mit deinen ständigen Nörgeleien. Die Sterne sorgen für Harmonie und Leidenschaft gleichermaßen für unsere Fische heute. Soweit unser heutiges Tageshoroskop für den heutigen 9.7. so rum. 9. Juli 2026. Tja, mittendrin im Sommer 2026. Wir haben auch noch jede Menge gute Musik hier für euch und gute Unterhaltung. Jetzt mit Noël Terrost. Der ist ziemlich nah, nicht der Sonne, sondern dem Himmel so nah. Wir auch hier, stahlblauer Himmel bei knappen 30 Grad. Hier im Studio. Disney.

0: one for me. Tja, woher wohl das Original stammt? Ja, wer weiß noch, woher. Das war natürlich damals La Bionda. One for you, one for me. Das ist die Saint-Tropez Caps. Wir kommen zum zweiten Beitrag heute Morgen. Zweite Stunde, ja, laden statt tanken, ja, reisen mit dem E-Auto. Gute Frage, die Koffer sind gepackt, das Ziel ist im Navi eingegeben und die Reise kann losgehen. Soweit so gut. Und wer mit dem E-Auto in den Urlaub fährt, sollte seine Strecke allerdings genauer planen, als es viele Autofahrer bisher gewohnt sind. Wie das Ganze möglichst entspannt und ohne Stress gelingt, meine Kollegin Danica Großer hat es mal genau herausgefunden.
1: Die Reichweite moderner E-Autos ist größer geworden und auch die Ladeinfrastruktur in Europa wurde in den vergangenen Jahren deutlich ausgebaut. Trotzdem lohnt sich eine gute Planung. Ladepausen können gut vorab eingeplant und mit den regulären Pausen unterwegs kombiniert werden. Und es ist klug, den Akku vollzuladen, sagt Alexander Römer vom ADAC.
2: Viele laden ja im Alltag bewusst nicht auf 100%, um den Akku zu schonen. Aber gerade wenn man längere Fahrten macht, dann kann das durchaus sinnvoll sein, auch einmal voll zu laden. Und dann lohnt es sich natürlich auch, gezielt Schnellladestationen anzufahren.
1: Bei der Routenplanung gibt es hilfreiche Apps, die passende Ladepunkte entlang der Strecke anzeigen. Idealerweise sind das Standorte mit mehreren Ladesäulen, um Wartezeiten zu vermeiden.
2: Was man natürlich beachten sollte, ist, was für Bezahlmöglichkeiten an der Ladestation im Ausland bestehen und ob dann eben die heimischen Ladekarten oder auch die Lade-Apps auch in den Reiseländern funktionieren. Und im Vorfeld auch natürlich schauen, ob man sich bei den Ladestationbetreibern vorab registrieren muss, dann spart man sich einfach vor Ort auch Zeit.
1: Die Ladepausen selbst können wir ganz sinnvoll nutzen mit einem Gang zur Toilette, einer Snackpause und indem wir uns die Beine vertreten. Und einige Ladetarife bieten darüber hinaus auch noch Vorteile.
2: Mit dem ADAC E-Charge-Tarif haben ADAC-Mitglieder bei Aral zum Beispiel auch die Möglichkeit, spezielle Angebote in den Shops wahrzunehmen. Und für ADAC-Mitglieder gibt es über die Aral Pulse-App Zugang zu einem vergünstigten Ladepreis an deren Ladestation. Und das lohnt sich dann insbesondere natürlich bei Schnellladestationen in Deutschland.
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Ja, das Ganze mit Noel Buhr, Liga Morgan, In the Air Tonight und das Ganze original von Phil Collins natürlich damals gesungen. So, lange Zeit gehörten sie an vielen Stränden rund ums Mittelmeer zum gewohnten Bild. Strandverkäuferinnen und Strandverkäufer versorgten die Sonnenbadenden mit allem von Snacks und Getränken über Sonnenbrillen und Klamotten bis zur entspannten Massage. Und obwohl einige Urlauberinnen und Urlauber sich bestimmt ab und zu mal etwas gegönnt haben, empfanden viele die teils aufdringlichen Verkaufsversuche eher als nervig. Aber, jetzt kommt's. Auf Ibiza zum Beispiel gibt es deswegen schon seit längerer Zeit ein Verbot für Händler, die ohne Genehmigung am Strand Sonnenbrillen, Getränke, Tücher und derweilige Sachen anbieten. Und den gewünschten Effekt brachte das jedoch anscheinend noch nicht so weit, denn die Verwaltung von San Josep will nun auch mit Bußgeldern gegen die Käuferinnen und Käufer vorgehen. Das erklärt auch die Gemeinde, in der beliebte Strände wie Cesarinas und Platja de Navosa liegen. Ja, zu diesem Zweck wurde eine neue kommunale Verordnung verlassen, die bis zu 750 Euro Strafen für Kundinnen und Kunden von Strandverkäufern vorsieht. Also auch wer kauft natürlich, also der die gekaufte Ware dann annimmt, muss mit einer Strafe von 750 Euro rechnen. Und Schilder mit Hinweisen am Strand sollen Badende davon abhalten, bei illegalen Strandverkäuferinnen und Strandverkäufern zu kaufen. Die Regelung ist seit dem 4. Juli in Kraft gesetzt. Auch die Polizei von San Josep weist in einem Beitrag in sozialen Medien darauf hin, dass man illegale Geschäfte nicht unterstützen sollte. Ja, und hinter diesen scheinbar günstigen oder harmlosen Produkten verbergen sich Realitäten, die weitaus weniger sichtbar sind. Viele Produktfälschungen und illegaler Straßenverkauf stehen oft im Zusammenhang mit organisierten Netzwerken, die auf Kosten der Ausbeutung von Menschen in prekären Lebenssituationen erhebliche wirtschaftliche Gewinne erzielen. Ja, und jeder Kauf trage zu diesem illegalen Kreislauf bei. Ja, und von daher möchte man das Ganze eben halt dann auch einschränken. Die erlassenen Bußgelder in der Gemeinde San Josep variieren dabei zwischen 150 für den Kauf von illegalen Produkten wie Sonnenbrillen und bis zu 750 Euro für die Inanspruchnahme von illegalen Dienstleistungen, wie zum Beispiel Massagen, so heißt es auch in der Gemeindeverordnung. Und die Verordnungen sind Teil eines größeren Maßnahmenpaketes zur Verbesserung des zivilen Zusammenlebens. Und dazu gehören auch neue Strafen, zum Beispiel für Alkoholkonsum im öffentlichen Raum oder Graffiti. Das Ganze soll auch mittlerweile ausgeweitet werden. Ich habe es auch schon hier mittlerweile gesehen, auch an der Mittelmeerküste mittlerweile hier auf dem Festland. Und man will das Ganze immer auch dementsprechend einschränken. Also aufgepasst bei diesen Straßenhändlern, wie gesagt, es verleitet sehr schnell. Ich habe selbst auch gesehen jetzt in meinem Urlaub jetzt hier, vor zwei Wochen hier. Man muss wirklich sagen, diese Produktfälschungen und diese Warenfälschungen sind sowas von identisch, dass man da schon ganz gerne mal zugreifen möchte. Aber man sollte es auf jeden Fall lassen, wenn man wirklich die Hintergründe kennt dazu, wie diese Waren wirklich hergestellt worden sind und wo sie hergestellt worden sind. So, bei uns gleich 10:32. Jetzt haben wir hier DJ Herzbeat und Axel Fischer mit seinen Funkelperlenaugen.

gleich 10 Uhr und 39 Minuten, knapp 40 Minuten hier auf Gran Canaria, auf Alex Avenue. Das war natürlich damals von den Rubbles. Und danach haben wir heute noch getanzt und tanzen immer noch. Jedes Jahr zum Jahreswechsel natürlich. Und jetzt haben wir erstmal uns die Promi-Geburtstage. Und Zeit für unsere Promis. Gratulation, Pamela Reif, deutsche Web-Videoproduzentin und Influencerin. Heute 30 Jahre jung geworden. Sowie Lea, deutsche Sänger, Songschreiberin und Keyboarderin, 34 Jahre alt. Julia Hartmann, deutsche Schauspielerin, feiert ja heute ihren 41. Ja, auch sein Birthday ist heute Mark Medlock, deutscher Popsänger und Soul-Pop-Künstler. Heute 48 Jahre jung geworden. Sowie Linda Park, US-amerikanische Schauspielerin, feiert ihren 48. heute. Jack White, US-amerikanischer Songschreiber, Sänger und Gitarrist sowie Grammy-Preisträger, heute 51 Jahre jung geworden. Ross Anthony, britischer Fernsehmoderator, Musical-Darsteller und Musiker und Entertainer, 52 Jahre jung geworden heute. Adriane Rickel, deutsche Quizspielerin, 52 Jahre alt geworden. Gibt doch viele Quizspieler in Deutschland, oder? Courtney Love, amerikanische Rocksängerin, feiert ihren 62. Jim Kerr, schottischer Musiker von den Simple Minds, heute 67 Jahre jung geworden. Mark Almond, britischer Musiker von Soft Cell, heute 69 Jahre alt. Kelly McGillis, amerikanische Schauspielerin, heute 69 Jahre alt geworden. Ebenso Tom Hanks, heute 70 Jahre jung geworden. Oh, schon richtig so, Schauspieler, Regisseur und Filmproduzent. Jimmy Smits, amerikanischer Schauspieler, heute 71 Jahre alt geworden. Sowie Debbie Sledge, amerikanische Sängerin von der Soulband Sister Sledge, heute 72 Jahre alt geworden. Chris Cooper, amerikanischer Schauspieler, feiert seinen 75. heute. Sowie Viktor Janukowitsch, ukrainischer Politiker, seinen 76. heute. Sowie Dean R. Konz, amerikanischer Schriftsteller, 81 Jahre alt geworden. Das waren unsere Stars und Sternchen von Film und Fernsehen, wie wir sie kennen, auch natürlich unsere Hörerinnen und Hörern. An dieser Stelle nicht zu vergessen natürlich auch Gratulation an allen diejenigen heute, die euren großen Tag feiert. Zum Geburtstag gratulieren wir natürlich den Hörerinnen und Hörern heute, die heute ihren Tag feiern. Herzlichen Glückwunsch im Namen des gesamten Teams. Alles Gute und Gesundheit natürlich und die besten Wünsche für euch und mit euch natürlich. Für den heutigen Tag, lasst euch richtig gut feiern.

Schöne gute Demis Roussos. Ja, nicht so schöne Nachrichten kommen auch immer wieder ganz zum Schluss zu meiner Sendung heute Morgen hier. Ja, ihre rauchige Stimme prägt der Welthits wie It's a Heartache, Total Eclipse of the Heart und Holding Out of the Hero. 5 Jahrzehnte stand sie auf der Bühne und nun ist Bonnie Tyler gestorben. Gerade eben die Nachricht frisch auf dem Tisch bekommen. Ich muss sagen, ich bin ehrlich gesagt ein bisschen geschockt. Mir fehlen so ein bisschen die Worte. Was soll ich sagen? Große Powerballade und ihre Unverkennbarkeit, rauchige Stimme machten sie Bonnie Tyler weltweit berühmt. Mit Hits wie Total Eclipse of the Heart und Holding Out of the Hero sang sie 2 unvergessliche Pop-Hymnen. Und nun ist Bonnie Tyler im Alter von 75 Jahren nach schwerer Krankheit gestorben. Entsprechende Berichte bestätigte auch ihr Manager auf Anfrage der deutschen Presseagentur. Ja, Bonnie Tylers Familie und ihr Team sind zutiefst erschüttert, mitteilen zu müssen, dass Bonnie gestern Abend unverwartet in einem Krankenhaus in Portugal an den Folgen der Krankheit verstorben ist, wegen der sie behandelt wurde. Ja, zuletzt lag Bonnie Tyler über Wochen in einem Krankenhaus in Portugal im künstlichen Koma. Ende April war sie in Faro am Darm operiert worden. Tja, geboren wurde die gute Bonnie Tyler als Gaynor Hopkins am 8. Juni 1951 im walisischen Skewen. Sie wuchs mit mehreren Geschwistern in einfachen Verhältnissen auf und begann früh in Clubs und Pubs ihrer Heimat zu singen. Ja, und um Verwechslungen mit einer anderen Sängerin zu vermeiden, schuf sie zu Beginn ihrer Karriere den Künstlernamen. Ja, und dann eben halt, wie gesagt, so wie sie kennen, Bonnie Tyler. An dieser Stelle, ja, verabschiede ich mich schon. Ich muss mich einfach so ein bisschen fassen, weil ich ehrlich gesagt so ein bisschen überrascht bin und mir läuft so ein eiskalter Schauer und Rücken, als ich das gelesen habe gerade hier und das mir zugeschoben wurde. Nochmal zur Erinnerung habe ich jetzt ein Stück rausgesucht. Wir lassen das mal mit dem historischen Kalender heute mal einfach mal wegfallen und spielen stattdessen noch ein Stück von Bonnie Tyler zum Gedenken und nochmal an eine hervorragende Künstlerin und weltbekannten Stimme natürlich. Mit ihrem absoluten Klassiker. Ich sag tschüss, bis nächste Woche. Euch ein schönes Wochenende. Und hier für euch nochmal zum Gedenken Bonnie Tyler.

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1: mit Julia Fritz. Das kanarische Parlament stellt weitere 1,8 Millionen Euro für Hilfsmaßnahmen in Venezuela bereit. Mit dem Geld werden unter anderem Lebensmittel, Medikamente und Verbandsmaterial finanziert. Außerdem wurde ein ärztlicher Notfalldienst eingerichtet. Ab Oktober gibt es vom Flughafen Teneriffa Süd jede Woche 4 Direktflüge nach Kanada. Je 2 Verbindungen führen nach Toronto und Montreal. Die Insel wirbt dort vor allem mit ihrem milden Klima, der Natur sowie ihrem Kultur- und Gastronomieangebot. Die Gemeinde Mogán auf Gran Canaria hat 16.000 Euro Soforthilfe für Fischer bereitgestellt, um laufende Kosten zu subventionieren. Der Zuschuss kann bis zum 17. Juli beantragt werden. Die Stadt El Rosario hat 18 neue Ladestellen für Elektroautos eingerichtet. Sie verteilen sich auf 11 Standorte im Gemeindegebiet. Die Stadt investierte dafür rund 258.000 Euro und will damit den klimafreundlichen Verkehr fördern.
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4: Das Wetter auf Gran Canaria heute mit viel Sonne, mit Temperaturen bis 28 Grad. In der Nacht bleibt es trocken, bei Werten um 19 Grad. Der Freitag wird auch schön, Temperaturen dann bis 25 Grad.
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5: Mit Michael Taub. Alexander Zverev steht zum ersten Mal im Halbfinale von Wimbledon. Der 29-Jährige besiegte seinen Angstgegner Taylor Fritz überraschend glatt in 3 Sätzen und beendete damit eine Serie von 7 Niederlagen gegen den Amerikaner. Einen Monat nach seinem French Open-Sieg greift Zverev am Freitag gegen den Briten Arthur Frary nach dem Finaleinzug. Die Deutsche Bahn will bis Ende nächsten Jahres 50 Millionen Euro in bessere Kundenkommunikation investieren. Geplant sind neue Monitore an Bahnhöfen sowie eine neue App, die mit Hilfe von künstlicher Intelligenz in Echtzeit über kurzfristige Gleiswechsel und Änderungen informieren soll. An einem Gymnasium im oberbayerischen Schongau hat ein 16-jähriger Jugendlicher 2 13-jährige Schülerinnen mit einem Messer schwer verletzt. Der mutmaßliche Täter wurde festgenommen, die beiden Mädchen befinden sich inzwischen außer Lebensgefahr. Ob der Jugendliche auch eine Schusswaffe bei sich hatte und ob diese eingesetzt wurde, ist noch unklar. Der genaue Hintergrund der Tat wird ermittelt. Die Deutsche Umwelthilfe hat einen Rechtsstreit gegen die Lufthansa gewonnen. Das Oberlandesgericht Köln wies die Berufung der Airline ab. Lufthansa hatte damit geworben, dass Kunden ihre CO2-Emissionen direkt beim Buchen durch nachhaltige Kraftstoffe reduzieren können. Das Gericht bewertete dies als irreführend, da die Kraftstoffe erst zeitlich verzögert zum Einsatz kommen. Soweit die Meldung.
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5: Das Wetter auf Gran Canaria heute mit viel Sonne, mit Temperaturen bis 28 Grad. In der Nacht bleibt es trocken, bei Werten um 19 Grad. Der Freitag wird auch schön, Temperaturen dann bis 25 Grad.
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1: mit Julia Fritz. Das kanarische Parlament stellt weitere 1,8 Millionen Euro für Hilfsmaßnahmen in Venezuela bereit. Mit dem Geld werden unter anderem Lebensmittel, Medikamente und Verbandsmaterial finanziert. Außerdem wurde ein ärztlicher Notfalldienst eingerichtet. Ab Oktober gibt es vom Flughafen Teneriffa Süd jede Woche 4 Direktflüge nach Kanada. Je 2 Verbindungen führen nach Toronto und Montreal. Die Insel wirbt dort vor allem mit ihrem milden Klima, der Natur sowie ihrem Kultur- und Gastronomieangebot. Die Gemeinde Mogán auf Gran Canaria hat 16.000 Euro Soforthilfe für Fischer bereitgestellt, um laufende Kosten zu subventionieren. Der Zuschuss kann bis zum 17. Juli beantragt werden. Die Stadt El Rosario hat 18 neue Ladestellen für Elektroautos eingerichtet. Sie verteilen sich auf 11 Standorte im Gemeindegebiet. Die Stadt investierte dafür rund 258.000 Euro und will damit den klimafreundlichen Verkehr fördern.
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4: Das Wetter auf Gran Canaria heute mit viel Sonne, mit Temperaturen bis 28 Grad. In der Nacht bleibt es trocken, bei Werten um 19 Grad. Der Freitag wird auch schön, Temperaturen dann bis 25 Grad.
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3: Mit Michael Taub. Alexander Zverev steht zum ersten Mal im Halbfinale von Wimbledon. Der 29-Jährige besiegte seinen Angstgegner Taylor Fritz überraschend glatt in 3 Sätzen und beendete damit eine Serie von 7 Niederlagen gegen den Amerikaner. Einen Monat nach seinem French Open-Sieg greift Zverev am Freitag gegen den Briten Arthur Freri nach dem Finaleinzug. Die Deutsche Bahn will bis Ende nächsten Jahres 50 Millionen Euro in bessere Kundenkommunikation investieren. Geplant sind neue Monitore an Bahnhöfen sowie eine neue App, die mithilfe von künstlicher Intelligenz in Echtzeit über kurzfristige Gleiswechsel und Änderungen informieren soll. An einem Gymnasium im oberbayerischen Schongau hat ein 16-jähriger Jugendlicher 2 13-jährige Schülerinnen mit einem Messer schwer verletzt. Der mutmaßliche Täter wurde festgenommen, die beiden Mädchen befinden sich inzwischen außer Lebensgefahr. Ob der Jugendliche auch eine Schusswaffe bei sich hatte und ob diese eingesetzt wurde, ist noch unklar. Der genaue Hintergrund der Tat wird ermittelt. Die Deutsche Umwelthilfe hat einen Rechtsstreit gegen die Lufthansa gewonnen. Das Oberlandesgericht Köln wies die Berufung der Airline ab. Lufthansa hatte damit geworben, dass Kunden ihre CO2-Emissionen direkt beim Buchen durch nachhaltige Kraftstoffe reduzieren können. Das Gericht bewertete dies als irreführend, da die Kraftstoffe erst zeitlich verzögert zum Einsatz kommen. Soweit die Meldung.
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3: Mit Michael Daub. Alexander Zverev steht zum ersten Mal im Halbfinale von Wimbledon. Der 29-Jährige besiegte seinen Angstgegner Taylor Fritz überraschend glatt in 3 Sätzen und beendete damit eine Serie von 7 Niederlagen gegen den Amerikaner. Einen Monat nach seinem French Open-Sieg greift Zverev am Freitag gegen den Briten Arthur Freri nach dem Finaleinzug. Bei der Fußball-WM steigt heute Abend das erste Viertelfinale. Frankreich trifft um 22 Uhr auf Marokko. Die Franzosen um Kylian Mbappe gelten als Favorit. Fachleute trauen den Marokkanern aber eine Überraschung zu. Der Sieger trifft im Halbfinale auf Spanien oder auf Belgien. Das war's vom Sport.
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1: mit Julia Fritz. Das kanarische Parlament stellt weitere 1,8 Millionen Euro für Hilfsmaßnahmen in Venezuela bereit. Mit dem Geld werden unter anderem Lebensmittel, Medikamente und Verbandsmaterial finanziert. Außerdem wurde ein ärztlicher Notfalldienst eingerichtet. Ab Oktober gibt es vom Flughafen Teneriffa Süd jede Woche 4 Direktflüge nach Kanada. Je 2 Verbindungen führen nach Toronto und Montreal. Die Insel wirbt dort vor allem mit ihrem milden Klima, der Natur sowie ihrem Kultur- und Gastronomieangebot. Die Gemeinde Mogán auf Gran Canaria hat 16.000 Euro Soforthilfe für Fischer bereitgestellt, um laufende Kosten zu subventionieren. Der Zuschuss kann bis zum 17. Juli beantragt werden. Die Stadt El Rosario hat 18 neue Ladestellen für Elektroautos eingerichtet. Sie verteilen sich auf 11 Standorte im Gemeindegebiet. Die Stadt investierte dafür rund 258.000 Euro und will damit den klimafreundlichen Verkehr fördern.
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4: Das Wetter auf Gran Canaria heute mit viel Sonne, mit Temperaturen bis 28 Grad. In der Nacht bleibt es trocken, bei Werten um 19 Grad. Der Freitag wird auch schön, Temperaturen dann bis 25 Grad.
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3: Mit Michael Daub. Die walisische Sängerin Bonnie Tyler ist im Alter von 75 Jahren gestorben. Das hat ihr Manager bestätigt. Bonnie Tyler mit bürgerlichem Namen Gaynor Hopkins startete ihre Karriere durch einen glücklichen Zufall. Ein Londoner Talentsucher entdeckte sie versehentlich bei einem Clubauftritt. In den 1990er Jahren nahm sie unter anderem 3 Alben mit Dieter Bohlen auf. Für diesen Sommer waren noch knapp 20 Konzerte geplant. An allen VW-Werken in Deutschland wird heute gestreikt. Die IG Metall hat als Reaktion auf die Aufsichtsratssitzung in Wolfsburg zum Arbeitskampf aufgerufen. Medienberichten zufolge plant VW die Schließung von 4 deutschen Standorten in Hannover, Emden, Zwickau und Neckarsulm sowie den weltweiten Abbau von 100.000 Stellen. Im Fall des tödlichen Angriffs auf einen Zugbegleiter in Rheinland-Pfalz hat das Gericht den 26-jährigen Angeklagten zu 10 Jahren Haft wegen Körperverletzung mit Todesfolge verurteilt. Die Tat in einem Regionalexpress hatte vor 5 Monaten eine breite Debatte über die Sicherheit von Bahnmitarbeitern ausgelöst. Inzwischen werden diese zunehmend auch mit Bodycams ausgestattet. Wo ist das Mobilfunknetz besonders schlecht? Das will die Bundesnetzagentur jetzt herausfinden, und zwar mit der sogenannten Mobilfunkmesswoche. Aber das Interesse daran ist gering. Gut 60.000 Nutzer haben mit der App Mobilfunkcheck knapp 20 Millionen Messpunkte erfasst. Letztes Jahr waren es noch über 150.000 Nutzer. Und der Georg-Büchner-Preis geht in diesem Jahr an die Schriftstellerin Christine Wunicke. Die Deutsche Akademie für Sprache und Dichtung begründet das mit ihrem stets überraschenden und souveränen konzipierten Erzählwerk. Der mit 50.000 Euro dotierte Preis zählt zu den wichtigsten Literaturpreisen im deutschsprachigen Raum. Wunicke bekommt ihn im Oktober verliehen. Soweit die Meldung.
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3: mit Michael Daub. Alexander Zverev steht zum ersten Mal im Halbfinale von Wimbledon. Der 29-Jährige besiegte seinen Angstgegner Taylor Fritz überraschend glatt in 3 Sätzen und beendete damit eine Serie von 7 Niederlagen gegen den Amerikaner. Einen Monat nach seinem French Open-Sieg greift Zverev am Freitag gegen den Briten Arthur Freire nach dem Finaleinzug. Bei der Fußball-WM steigt heute Abend das erste Viertelfinale. Frankreich trifft um 22 Uhr auf Marokko. Die Franzosen um Kylian Mbappe gelten als Favorit. Fachleute trauen den Marokkanern aber eine Überraschung zu. Der Sieger trifft im Halbfinale auf Spanien oder auf Belgien. Das war's vom Sport.
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1: Mit Julia Fritz. Das kanarische Parlament stellt weitere 1,8 Millionen Euro für Hilfsmaßnahmen in Venezuela bereit. Mit dem Geld werden unter anderem Lebensmittel, Medikamente und Verbandsmaterial finanziert. Außerdem wurde ein ärztlicher Notfalldienst eingerichtet. Ab Oktober gibt es vom Flughafen Teneriffa Süd jede Woche 4 Direktflüge nach Kanada. Je 2 Verbindungen führen nach Toronto und Montreal. Die Insel wirbt dort vor allem mit ihrem milden Klima, der Natur sowie ihrem Kultur- und Gastronomieangebot. Die Gemeinde Mogán auf Gran Canaria hat 16.000 Euro Soforthilfe für Fischer bereitgestellt, um laufende Kosten zu subventionieren. Der Zuschuss kann bis zum 17. Juli beantragt werden. Die Stadt El Rosario hat 18 neue Ladestellen für Elektroautos eingerichtet. Sie verteilen sich auf 11 Standorte im Gemeindegebiet. Die Stadt investierte dafür rund 258.000 Euro und will damit den klimafreundlichen Verkehr fördern.
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4: Das Wetter auf Gran Canaria heute mit viel Sonne, mit Temperaturen bis 28 Grad. In der Nacht bleibt es trocken, bei Werten um 19 Grad. Der Freitag wird auch schön, Temperaturen dann bis 25 Grad.
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5: Mit Michael Daub. Die walisische Sängerin Bonnie Tyler ist im Alter von 75 Jahren gestorben. Das hat ihr Manager bestätigt. Bonnie Tyler mit bürgerlichem Namen Gaynor Hopkins startete ihre Karriere durch einen glücklichen Zufall. Ein Londoner Talentsucher entdeckte sie versehentlich bei einem Clubauftritt. In den 1990er Jahren nahm sie unter anderem 3 Alben mit Dieter Bohlen auf. Für diesen Sommer waren noch knapp 20 Konzerte geplant. An allen VW-Werken in Deutschland wird heute gestreikt. Die IG Metall hat als Reaktion auf die Aufsichtsratssitzung in Wolfsburg zum Arbeitskampf aufgerufen. Medienberichten zufolge plant VW die Schließung von 4 deutschen Standorten in Hannover, Emden, Zwickau und Neckarsulm sowie den weltweiten Abbau von 100.000 Stellen. Im Fall des tödlichen Angriffs auf einen Zugbegleiter in Rheinland-Pfalz hat das Gericht den 26-jährigen Angeklagten zu 10 Jahren Haft wegen Körperverletzung mit Todesfolge verurteilt. Die Tat in einem Regionalexpress hatte vor 5 Monaten eine breite Debatte über die Sicherheit von Bahnmitarbeitern ausgelöst. Inzwischen werden diese zunehmend auch mit Bodycams ausgestattet. Wo ist das Mobilfunknetz besonders schlecht? Das will die Bundesnetzagentur jetzt herausfinden, und zwar mit der sogenannten Mobilfunkmesswoche. Aber das Interesse daran ist gering. Gut 60.000 Nutzer haben mit der App Mobilfunkcheck knapp 20 Millionen Messpunkte erfasst. Letztes Jahr waren es noch über 150.000 Nutzer. Und der Georg-Büchner-Preis geht in diesem Jahr an die Schriftstellerin Christine Wunicke. Die Deutsche Akademie für Sprache und Dichtung begründet das mit ihrem stets überraschenden und souveränen konzipierten Erzählwerk. Der mit 50.000 Euro dotierte Preis zählt zu den wichtigsten Literaturpreisen im deutschsprachigen Raum. Wunicke bekommt ihn im Oktober verliehen. Soweit die Meldung.
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5: Das Wetter auf Gran Canaria heute mit viel Sonne, mit Temperaturen bis 28 Grad. In der Nacht bleibt es trocken, bei Werten um 19 Grad. Der Freitag wird auch schön, Temperaturen dann bis 25 Grad.
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1: Mit Julia Fritz. Das kanarische Parlament stellt weitere 1,8 Millionen Euro für Hilfsmaßnahmen in Venezuela bereit. Mit dem Geld werden unter anderem Lebensmittel, Medikamente und Verbandsmaterial finanziert. Außerdem wurde ein ärztlicher Notfalldienst eingerichtet. Ab Oktober gibt es vom Flughafen Teneriffa Süd jede Woche 4 Direktflüge nach Kanada. Je 2 Verbindungen führen nach Toronto und Montreal. Die Insel wirbt dort vor allem mit ihrem milden Klima, der Natur sowie ihrem Kultur- und Gastronomieangebot. Die Gemeinde Mogán auf Gran Canaria hat 16.000 Euro Soforthilfe für Fischer bereitgestellt, um laufende Kosten zu subventionieren. Der Zuschuss kann bis zum 17. Juli beantragt werden. Die Stadt El Rosario hat 18 neue Ladestellen für Elektroautos eingerichtet. Sie verteilen sich auf 11 Standorte im Gemeindegebiet. Die Stadt investierte dafür rund 258.000 Euro und will damit den klimafreundlichen Verkehr fördern.
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4: Das Wetter auf Gran Canaria heute mit viel Sonne, mit Temperaturen bis 28 Grad. In der Nacht bleibt es trocken, bei Werten um 19 Grad. Der Freitag wird auch schön, Temperaturen dann bis 25 Grad.
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1: mit Julia Fritz. Das kanarische Parlament stellt weitere 1,8 Millionen Euro für Hilfsmaßnahmen in Venezuela bereit. Mit dem Geld werden unter anderem Lebensmittel, Medikamente und Verbandsmaterial finanziert. Außerdem wurde ein ärztlicher Notfalldienst eingerichtet. Ab Oktober gibt es vom Flughafen Teneriffa Süd jede Woche 4 Direktflüge nach Kanada. Je 2 Verbindungen führen nach Toronto und Montreal. Die Insel wirbt dort vor allem mit ihrem milden Klima, der Natur sowie ihrem Kultur- und Gastronomieangebot. Die Gemeinde Mogán auf Gran Canaria hat 16.000 Euro Soforthilfe für Fischer bereitgestellt, um laufende Kosten zu subventionieren. Der Zuschuss kann bis zum 17. Juli beantragt werden. Die Stadt El Rosario hat 18 neue Ladestellen für Elektroautos eingerichtet. Sie verteilen sich auf 11 Standorte im Gemeindegebiet. Die Stadt investierte dafür rund 258.000 Euro und will damit den klimafreundlichen Verkehr fördern.
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4: Das Wetter auf Gran Canaria heute mit viel Sonne, mit Temperaturen bis 28 Grad. In der Nacht bleibt es trocken, bei Werten um 19 Grad. Der Freitag wird auch schön, Temperaturen dann bis 25 Grad.
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5: 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Ihr wisst ja, bei diesen Temperaturen ist viel Trinken angesagt und warum nicht auch mal ein Bierchen zwischendurch. Hier ist mein neuer Song, Una Cerveza por favor.

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2: mit Michael Daub. Alexander Zverev steht zum ersten Mal im Halbfinale von Wimbledon. Der 29-Jährige besiegte seinen Angstgegner Taylor Fritz überraschend glatt in 3 Sätzen und beendete damit eine Serie von 7 Niederlagen gegen den Amerikaner. Einen Monat nach seinem French Open-Sieg greift Zverev am Freitag gegen den Briten Arthur Frary nach dem Finaleinzug. Bei der Fußball-WM steigt heute Abend das erste Viertelfinale. Frankreich trifft um 22 Uhr auf Marokko. Die Franzosen um Kylian Mbappe gelten als Favorit. Fachleute trauen den Marokkanern aber eine Überraschung zu. Der Sieger trifft im Halbfinale auf Spanien oder auf Belgien. Das war's vom Sport.
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1: Ja, mittlerweile 16 Uhr, genau 57 Minuten. Das heißt, wir haben noch 3 Minuten bis zu den Nachrichten. Und dann heißt es wieder leicht und locker in den Donnerstagabend. Heute natürlich wieder mit der Musikwunschbox. Das heißt, ihr wünscht, ich spiele. Schickt mir einfach eure Musikwunsch an musikwunsch@radio-pv.com. Wie gesagt, ich spiele, wenn ihr wünscht. So, jetzt habe ich noch einen Titel bis zu den Nachrichten. Hier kommen die Hot Bandidos und Por Favor, Mi Amor.

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1: Mit Julia Fritz. Das kanarische Parlament stellt weitere 1,8 Millionen Euro für Hilfsmaßnahmen in Venezuela bereit. Mit dem Geld werden unter anderem Lebensmittel, Medikamente und Verbandsmaterial finanziert. Außerdem wurde ein ärztlicher Notfalldienst eingerichtet. Ab Oktober gibt es vom Flughafen Teneriffa Süd jede Woche 4 Direktflüge nach Kanada. Je 2 Verbindungen führen nach Toronto und Montreal. Die Insel wirbt dort vor allem mit ihrem milden Klima, der Natur sowie ihrem Kultur- und Gastronomieangebot. Die Gemeinde Mogán auf Gran Canaria hat 16.000 Euro Soforthilfe für Fischer bereitgestellt, um laufende Kosten zu subventionieren. Der Zuschuss kann bis zum 17. Juli beantragt werden. Die Stadt El Rosario hat 18 neue Ladestellen für Elektroautos eingerichtet. Sie verteilen sich auf 11 Standorte im Gemeindegebiet. Die Stadt investierte dafür rund 258.000 Euro und will damit den klimafreundlichen Verkehr fördern.
2: Herzlich willkommen hier bei Radio Primavera Gran Canaria, heute am Donnerstag, den 9. Juli 2026. Und wieder mal heißt es leicht und locker einen Abend, heute am Donnerstagabend, natürlich wieder mit der Musik Wunschbox. Hier schon aufs Wetter, aktuelle Wetterlage Gran Canaria, Playa de Ingles, der Süden von Gran Canaria. Wir haben zurzeit eine Temperatur von 29 Grad. Schätze mal gefühlte 33 Grad. Der UV-Index, der steht auf der Stufe 3, also auf der Mittelstufe. Ein wenig Wind aus südsüdwestlicher Richtung mit 19 Stundenkilometer und die Luftfeuchtigkeit heute bei 56%. Soviel zu den Wetterdaten. Gran Canaria, Playa de Ingles, der Süden von Gran Canaria. Aber dies aus meinem Studiofenster schauen, muss ich sagen, wir haben noch ein bisschen Kalima. Ja, noch ein bisschen Sand in der Luft, aber Sonne pur. Nicht eine Wolke bedeckt der Himmel, würde ich sagen, ja. So, ich sage herzlich willkommen zu meiner Sendung Leicht und Locker in den Donnerstagabend mit der Musikbox, das heißt, ihr wünscht, ich spiele. Was haben wir sonst da drauf? Natürlich das Neueste vom Neuesten weltweit natürlich und von und über die Kanarischen Inseln und wie gesagt, jede Menge gute Musik. Das Ganze mal wieder live aus dem Studio 3 am Mikrofon für euch, der Jürgen, und ich sage schön, dass ihr dabei seid. Ja, eine Stimme, eine Ära ist wieder verstummen. Bonnie Tyler ist verstorben. Die Welt trauerte um Bonnie Tyler, die walisische Rockikone mit der unverkennbaren Reibeisenstimme, ist heute im Alter von 75 Jahren verstorben. Und deswegen habe ich mir gedacht, ich starte mal direkt durch mit einem Titel, einem bekannten Titel von ihr. Bonnie Tyler und Holding Out for Your Hero.

macht. Ich sage einen Wahnsinn, diese Stimme. Aber irgendwann werden wir alle gehen müssen. So, wir machen direkt weiter mit dem nächsten, und zwar Roger Whittaker.

Der gute alte Roger Whittaker. So, ich komme zum nächsten Song, den ich rausgesucht habe heute. Und ja, bis Anfang der 70er war sie in den Hitparaden vertreten. Dann folgte ein Karriereknick. Aber Anfang der 80er versuchte sie dann ein Comeback und natürlich mit Erfolg, nämlich eine 180-Grad-Wende zur Country-Musik. Und wir hören einfach mal rein. Nancy Wood hat sich dann genannt. Damals hieß sie Renate Kern.

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1: Ja, schau einfach mal rein ins Bermuda-Dreieck in der Cita, da ist immer was los. Sowas habe ich reinbekommen, die kanarischen Bauunternehmen kritisieren jetzt hier, dass die Wohnungsbaupläne der kanarischen Regierung 2026 bis ins Jahr 2030 von den staatlichen Zuschüssen aus Madrid abhängig ist. Ja, und wenn der Plan der Vivienda de Canarias von einem staatlichen Plan abhängig ist, existiert er im Moment nur auf dem Papier. Man sagt, bis 2039 brauchen die Kanarischen Inseln insgesamt 150.000 Wohnungen mehr. Ja, wenn wir in dieser Geschwindigkeit weitermachen, wird das nichts. Das kritisiert nämlich die Präsidentin des Kanarischen Bauunternehmensverbandes in Las Palmas, Maria Salud Gil. Ja, 150.000 Wohnungen, die fehlen, ich weiß. Wir machen weiter mit ein wenig Black Saturday. Schwarzer Samstag, ja.

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2: Ganz genau, weil mehr immer geht. 5 Tage die Woche darf ich hier für euch sitzen im Studio 3 und euch ein wenig unterhalten. Wie zum Beispiel mit diesem Titel hier von Robbie Williams.

Man sagt, nach Andalusien, Valencia und Madrid haben die Kanarischen Inseln die viertmeisten Fälle von häuslicher Gewalt. Derzeit sind 6.459 Frauen auf dem Kanarischen in dem Schutzprogramm Viogen aktiv registriert. Spanienweit sind es über 100.000 Fälle, darunter sind zum Beispiel 53.495 Frauen, die minderjährige Kinder haben und Gefahr laufen, von dem Partner ihrer Mütter verletzt zu werden. Ja, die meisten bedrohten Frauen sind in der Altersklasse zwischen 31 und 45 Jahre zu finden und 1.323 Opfer sind sogar noch minderjährig.

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1: Mit Michael Daub. Das EU-Parlament hat für die sogenannte Chat-Kontrolle gestimmt. Unternehmen wie WhatsApp, Microsoft und Google dürfen damit künftig wieder private Chats nach Hinweisen auf sexuellen Kindesmissbrauch durchsuchen. Die Erlaubnis gilt allerdings nur befristet und der Vorschlag muss noch geändert werden. Das Gesetzgebungsverfahren geht weiter. Grünen-Fraktionschefin Dröge hat der Koalition im Bundestag handwerklich schlechte Politik vorgeworfen. Der geplante Anstieg der Rentenbeiträge würde alles auffressen, was durch die Einkommensteuerreform für Familien eingespart werden solle, so Dröge. Das Krankenkassensparpaket nannte sie eine Unverschämtheit und schloss ihre Rede mit den Worten, die Politik könne man abwählen. Die Linke ist in Karlsruhe mit einem Eilantrag gegen das neue Heizungsgesetz gescheitert. Das Bundesverfassungsgericht wies die Klage als unzulässig ab. Damit kann der Bundestag das Gebäudemodernisierungsgesetz noch diese Woche verabschieden. Das Gesetz erlaubt weiterhin den Einbau von Gas- und Ölheizungen. Die walisische Sängerin Bonnie Tyler ist im Alter von 75 Jahren gestorben. Das hat ihr Manager bestätigt. Tyler lag zuletzt über Wochen in einer Klinik in Portugal im künstlichen Koma. Zu ihren bekanntesten Hits gehörten Total Eclipse of the Heart und Holding Out for a Hero. Großbritanniens Premierminister Starmer verspricht für den Fall eines WM-Finalsiegs Englands einen zusätzlichen Feiertag, er wolle aber nichts verschreiben. Heute Abend steht zunächst das erste Viertelfinale an. Um 22 Uhr treffen Frankreich und Marokko aufeinander.
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Mein Name ein anderes Mädchen und ich mache direkt weiter mit dem nächsten Musikwunsch. Und ich sage mal, sorry, Days, Ray Garvey.

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3: Ja, das gibt es nur bei uns hier bei Radio Primavera, Gran Canaria auf der Welle 107,3 FM oder natürlich weltweit übers Internet zu hören. Wir haben es mittlerweile 17 Uhr und genau 43 Minuten und 40 Sekunden und ich habe schon mal eine Ankündigung. Gleich in der zweiten Stunde mache ich ein Telefonat, ja, nicht mit ihr bestimmten jemanden, nein, mit einem ganz bestimmten und zwar mit meinem lieben Kollegen Stefan Bold. Ja, richtig gehört. Gleich in der zweiten Stunde telefonieren wir ein wenig und der Stefan wird euch ja ein wenig erzählen über den jetzt kommenden Samstag. Also einfach lauschen, dranbleiben hier auf der Welle bei Radio Primavera Gran Canaria. So, das Ganze immer noch live hier aus dem Studio 3, immer noch ein Mikrofon für euch, der Jürgen. Ich sage immer wieder, schön, dass ihr dabei seid. Und hier kommt der nächste Musikwunsch und ich sage ja, ich habe es auch, das Alibi, hier ist es. Beatrice Sieglieb.

Alibi, genau. So, am frühen Mittwochmorgen kam die Seenotrettung bzw. die kanarische Seenotrettung rund 72 Kilometer vor Arrecife auf Lanzarote einem Zodiac ja zur Hilfe, so einem Holzboot, ne? Ja, das nämlich mit 122 Personen, darunter 9 Frauen und 12 Minderjährige, völlig überfüllt wieder mal war. Normalerweise sind auf solchen Booten ja etwa lediglich 75 bis 80 Personen unterwegs. Ja, die meisten Insassen waren bereits total dehydriert und in einem schlechten gesundheitlichen Zustand. Man sagt, sie hatten in Tantani, Marokko abgelegt und waren während der Überfahrt natürlich der großen Hitze hier ausgesetzt. Mehrere Menschen mussten in Arrecife ins Krankenhaus eingeliefert werden. Während man sich hier im Hafen noch um diese Menschen kümmerte, kam zum Beispiel eine Arietta bei Ariad im Norden von Lanzarote ein Holzboot mit 28 Personen aus eigener Kraft an der Küste an. Und hier kommt aus eigener Kraft der nächste Musikwunsch und ich sage ja, was soll ich sagen, nur ein Kuss in Paris, ja?

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mittlerweile genau 17 Uhr und 56 Minuten. Das war schon wieder die erste Stunde. Leicht und locker in den Donnerstagabend. Ich habe noch einen Titel bis zu den Nachrichten und ich hoffe, du wirst noch da sein, wenn ich gleich in der zweiten Stunde dabei bin. Hier kommt Michelle.

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1: mit Julia Fritz. Das kanarische Parlament stellt weitere 1,8 Millionen Euro für Hilfsmaßnahmen in Venezuela bereit. Mit dem Geld werden unter anderem Lebensmittel, Medikamente und Verbandsmaterial finanziert. Außerdem wurde ein ärztlicher Notfalldienst eingerichtet. Ab Oktober gibt es vom Flughafen Teneriffa Süd jede Woche 4 Direktflüge nach Kanada. Je 2 Verbindungen führen nach Toronto und Montreal. Die Insel wirbt dort vor allem mit ihrem milden Klima, der Natur sowie ihrem Kultur- und Gastronomieangebot. Die Gemeinde Mogán auf Gran Canaria hat 16.000 Euro Soforthilfe für Fischer bereitgestellt, um laufende Kosten zu subventionieren. Der Zuschuss kann bis zum 17. Juli beantragt werden. Die Stadt El Rosario hat 18 neue Ladestellen für Elektroautos eingerichtet. Sie verteilen sich auf 11 Standorte im Gemeindegebiet. Die Stadt investierte dafür rund 258.000 Euro und will damit den klimafreundlichen Verkehr fördern.

Genau, 18 Uhr und 2 Minuten. Herzlich willkommen zurück zur zweiten Stunde. Leicht und locker in den Donnerstagabend. Heute Donnerstag, der 9. Juli 2026. Ich starte mal direkt durch mit dem ersten Musiktitel. Wir telefonieren gleich weiter. Hier kommt mein

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0: 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Gigi Henderson.
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0: Und genau zu diesem Thema werde ich jetzt einfach mal den Stefan kurz anrufen und werde fragen, Stefan, was läuft denn bei dir am Samstag? Wie gesagt, wir schauen, wir hören einfach mal rein. Er wird uns da bestimmt einiges zu erzählen können, wie er was, wo er was geplant hat. Hallo Stefan, ich grüße dich. Wir sind live auf Sendung.
4: Ja, grüß dich. Hallo. Hallo Stefan. Hallo liebe Hörer von Radio Primavera Gran Canaria.
0: Ich habe gerade deinen Werbespot laufen lassen und habe mich gefragt, was hast du da gemacht? Was willst du da machen? Was möchtest du da machen? Und habe unseren Hörern gesagt, du wirst es uns wahrscheinlich erklären jetzt.
4: Pass auf, Jürgen. Also heute fahre ich so durch die Gegend hier in Maspalomas und mir kam spontan eine Idee. Mir schoss so der Begriff die größten Hits aller Zeiten in den Kopf. Und da habe ich gedacht, weißt du was, ich mache Samstag eine Sendung und die nenne ich die größten Hits aller Zeiten.
0: Schön.
4: Und um 11 fange ich an. Und wie lange das dauert, weiß ich nicht. Bis die Hits ausgehen.
0: Das kann lange dauern. Es gibt viele Hits.
4: Ja, mal schauen.
0: Ja.
4: Mal schauen, was die Motivation und die Energie sagt. Also ich habe natürlich voll Bock und ich habe mich dem Thema genähert und gedacht, was sind denn die größten Hits aller Zeiten? Natürlich bemüht man das Internet und findet verschiedene Foren und stellt am Ende fest, das ist total subjektiv. Der eine sagt, der größte Hit aller Zeiten ist das und der nächste sagt, nee, das hört sich nicht gut an, das ist was anderes. Fest steht, wir Menschen verbinden ja mit Musiktiteln Emotionen, ob positiv oder negativ. Jeder von euch kennt bestimmt irgendein Lied, wo er sagt, ach, da läuft es mir kalt den Rücken runter oder aber auch ganz schlimme Ereignisse.
0: Da gibt es mehrere.
4: So. Genau. Und dann bin ich vorgegangen, habe gedacht, ah, guck mal hier, lange nicht gehört und oh ja, das gibt's auch noch und oh ja, hört sich richtig gut an. Und mir kamen 1000 Bilder im Kopf und ich habe jetzt so 50 Titel schon zusammen.
0: Bei 50 aber, hast du wenigstens 3 Stunden voll.
4: Ja, mal gucken. Aber wir haben ja auch Zuhörer. Liebe Zuhörer von Radio Primavera Gran Canaria, auf unserer Homepage gibt's einen leuchtenden Button, da steht drauf Musikwunsch. Und dann könnt ihr natürlich auch eure größten Hits aller Zeiten euch wünschen. Ihr seid in einer WhatsApp-Gruppe, schreibt das einfach da rein oder sprecht das darauf. Und wir haben eine Datenbank mit, Jürgen, 300.000 Titeln. Ja. Da wird sich was finden, oder?
0: Ja, bestimmt. Wenn nicht, genau. Hat Jürgen den Titel, wenn du nicht hast, das weißt du doch. Genau. Also unsere Hörer sollen einfach interaktiv mitmachen in deiner Sendung halt.
4: Genau. Und wir haben jetzt ja nagelneu auch eine App. Also ihr könnt euer Handy in der Hosentasche am Strand beim Einkaufen mitnehmen und die größten Hits aller Zeiten am Samstag überall auf der Welt hören. Das ist ja ganz cool.
0: Also ich werde bestimmt dabei sein, ich werde bestimmt reinhören, ich werde nämlich mein Auto polieren am Samstag und werde das Radio laufen lassen und werde meinen Kommentar dazu abgeben, Stefan.
4: Was sind deine größten Hits aller Zeiten, Jürgen?
0: Meine größten Hits, wie soll ich das sagen, Deutsch, Englisch, es gibt so viele, also ich mache zum Beispiel die ganzen Hits von Marianne Rosenberg unwahrscheinlich gerne.
4: Ja.
0: Die gibt es ja schon ewig, Marianne Rosenberg, und die war einfach gut. Oder Udo Jürgens, wie gesagt, das sind alles solche Entertainer, wie gesagt, mir fällt spontan gar nichts ein hier, wie eben schon wieder.
4: Ja, aber die gehören dazu.
0: Bonnie Tyler zum Beispiel, die jetzt gestorben ist. Es gibt so viele große Hits da, Amy Winehouse zum Beispiel, sehr früh gestorben.
4: Ja.
0: Und sehr gute Hits gemacht, auch alles.
4: Ja, also ich freue mich total und vielleicht schreibst du auch Musikwünsche rein in die WhatsApp-Gruppe, Jürgen, und mal schauen, was unsere Datenbank hergibt. Also ich freue mich total.
0: Ja, ich auch. Und in diesem Sinne sage ich einfach mal, Stefan, vielen Dank für das Interview und wir machen einfach
4: vielen
0: weiter.
4: Vielen Dank für den Anruf.
0: Bitte gerne, immer wieder, wenn ihr was habt, ihr könnt mich gerne anrufen unter der WhatsApp-Nummer hier, WhatsApp-Nummer, ihr habt die ja alle. Und Stefan, genau. Schönen Abend, liebe Grüße noch und ja, wir hören uns am Samstag.
4: Viele Grüße an euch da draußen, an den Radiogeräten oder an den Handys und noch eine schöne Sendung für dich, Jürgen.
0: Ich danke dir, Stefan. Wir hören uns. Bis Samstag. Tschüss.
4: Danke.
0: Bitte, ciao. Ciao. So, das war Stefan Bolt mit mir am Telefon live. Und wie gesagt, nicht vergessen, Samstag einschalten, Samstag dabei sein. Ab 11 Uhr, hat er gesagt, ist er live hier bei uns bei Radio Primavera Gran Canaria auf Sendung. Und wir machen weiter mit Julian Reim und Aphrodite. Ne? Hm.

0: 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Zur Zahl der Schulkinder wird auf den Kanarischen Inseln sinken, sagt man. Und zwar die Zahl der Schulkinder und jungen Erwachsenen zwischen 6 und 24 Jahren auf den Kanarischen Inseln wird laut Prognose des Nationalen Statistikamtes der INE bis 2041 um 19% sinken. Dabei liegen die Kanarischen Inseln deutlich über dem spanischen Durchschnitt, der nämlich bei 13,7% liegt. Man sagt, für ganz Spanien könnte dies bedeuten, dass es zukünftig etwa 1,32 Millionen Schüler und Schülerinnen weniger gibt. Diese Entwicklung gibt sich aus den niedrigen Geburtsraten natürlich und betrifft alle autonomen Regionen. Ja, hierzu kommt noch die Herausforderung, dass mehr als ein Drittel des Lehrpersonals allein im Sekundarbereich über 50 Jahre ist. So, ich habe noch einen Titel und dann hören wir mal rein in die Werbung, nicht? Und in den Börsenbericht und genau. Ben Zucker und heute nicht, nein.
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2: Die Börsendaten zum Feierabend mit einem DAX weiterhin leicht über der 25.000er Marke und einem Plus von 0,05%. Der Euro stagniert heiter weiter bei einem US-Dollar 14. Die europäische Gemeinschaftswährung also auf relativ konstantem Niveau. Der Goldpreis klettert leicht und liegt wieder über der Marke von 4.100 US-Dollar für die Feinunze. Der Ölpreis gibt was ab und fällt unter 74 US-Dollar pro Barrel. Die Charts werden angeführt von Hochtief, dahinter Siemens Energy und Infineon. In dieser Momentaufnahme am Ende Rheinmetall, Daimler Truck und Volkswagen. Schönen Feierabend.
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4: Bevor ich zum Hit komme, scheucht zur Uhr, 18 Uhr und genau 32 Minuten. Wir sehen uns in der zweiten Stunde hier. Schlager trifft auf Schlager oder einfach Deutschland am Donnerstag. Natürlich wieder mit der Musik Wunschbox. Das heißt, ihr wünscht, ich spiele wie zum Beispiel diesen Titel hier. Ach, ich liebe diesen Titel hier. Moonlight Shadows.

So nach dem leichten, weichen Song hier etwas härteres, Black Sabbath und Paranoid. Es gibt was auf die Ohren.

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Jackie Stevens, Marie, Marie, Marie. So, mittlerweile 18.49 Uhr und am Mittwochabend wurde zum Beispiel in der Kathedrale in Santa Ana eine Heiligenmesse für die Opfer der Erdbeben in Venezuela abgehalten. Die Gläubigen beteten für mehr als 3.500 Toten und die zigtausend Vermissten, die ihre Angehörigen. Ja, sie beteten für den Seelenfrieden der Verstorbenen und baten um Kraft für die Hinterbliebenen. Man sagt, die Messe wurde vom Bischof José Mazuelos geleitet. Und ich leite den nächsten Titel ein hier, Dr. Hook und Sylvia's Mother Say.

0: Ist genau 18 Uhr und 55 Minuten. Und das war schon wieder 2 Stunden leicht und locker in den Donnerstagabend. Wir schauen schnell mal aufs Wetter drauf. Die Wetterdaten, aktuelle Wetterdaten. Gran Canaria Playa de Ingles, der Süden von Gran Canaria. Zurzeit eine Temperatur von 29 Grad. Luftfeuchtigkeit ist gestiegen auf 58%. Der Wind hat etwas nachgelassen aus südlicher Richtung mit 18 Stundenkilometer. Ich sag mal, wer schwimmen gehen möchte, wir haben zurzeit anlaufendes Wasser an den Stränden von Playa de Ingles und Umgebung. Wasserhochstand wird sein heute gegen 21.28 Uhr. Sonnenaufgang hatten wir um 7.13 Uhr und untergehen wird die Sonne laut Statistik um 21 Uhr und eine Minute. Ich bedanke mich fürs Einschalten, bedanke mich für die viele Musik, wünsche heute am Donnerstag wieder und nicht vergessen, morgen ist Freitag, ne? Morgen heißt es wieder Hits vergangener Zeiten von 16 bis 18 Uhr, natürlich wieder live hier aus dem Studio 3. Und schon mal die Vorankündigung für Samstagvormittag ab 11 Uhr, der liebe Kollege Stefan Bolt auf Sendung. Ja, ich lasse mich überraschen, ihr natürlich auch. Wünsche euch noch alles Gute und wie gesagt, noch einen Titel und der kommt heute mal von Tina Turner und der heißt Tonight. Ich sage Tschüss, bis morgen, euer Jürgen Korte.
1: Actually, this is a song that David Bowie and Iggy Pop wrote a while ago. 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
0: Life is life halt, ne?

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1: mit Julia Fritz. Das kanarische Parlament stellt weitere 1,8 Millionen Euro für Hilfsmaßnahmen in Venezuela bereit. Mit dem Geld werden unter anderem Lebensmittel, Medikamente und Verbandsmaterial finanziert. Außerdem wurde ein ärztlicher Notfalldienst eingerichtet. Ab Oktober gibt es vom Flughafen Teneriffa Süd jede Woche 4 Direktflüge nach Kanada. Je 2 Verbindungen führen nach Toronto und Montreal. Die Insel wirbt dort vor allem mit ihrem milden Klima, der Natur sowie ihrem Kultur- und Gastronomieangebot. Die Gemeinde Mogán auf Gran Canaria hat 16.000 Euro Soforthilfe für Fischer bereitgestellt, um laufende Kosten zu subventionieren. Der Zuschuss kann bis zum 17. Juli beantragt werden. Die Stadt El Rosario hat 18 neue Ladestellen für Elektroautos eingerichtet. Sie verteilen sich auf 11 Standorte im Gemeindegebiet. Die Stadt investierte dafür rund 258.000 Euro und will damit den klimafreundlichen Verkehr fördern.
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4: Das Wetter auf Gran Canaria heute mit viel Sonne, mit Temperaturen bis 28 Grad. In der Nacht bleibt es trocken, bei Werten um 19 Grad. Der Freitag wird auch schön, Temperaturen dann bis 25 Grad.
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5: Mit Michael Daub. Die Eilanträge von Grünen und Linken gegen das Gesundheitssparpaket sind in Karlsruhe gescheitert. Das Bundesverfassungsgericht lehnte beide Anträge ab. Grüne und Linke hatten das eilige Gesetzgebungsverfahren für unzulässig gehalten, weil die Koalition kurz vor der Abstimmung noch Änderungen auf 278 Seiten vorgelegt hatte. Der Bundestag kann nun wie geplant morgen über das Paket abstimmen. Der Bundestag hat beschlossen, dass Kindergeld ab Januar automatisch gezahlt wird. Zunächst ab dem zweiten Kind, später auch für Erstgeborene. Für Studierende gibt es dagegen schlechte Nachrichten. Die geplante BAföG-Reform wird verschoben. Die Anhebung der Wohnkostenpauschale kommt erst im Sommersemester 2027. Das Landgericht Zweibrücken hat einen 26-Jährigen wegen Körperverletzung mit Todesfolge zu 10 Jahren Haft verurteilt. Der Mann hatte Anfang Februar in einem Regionalexpress in Rheinland-Pfalz einen Zugbegleiter tödlich angegriffen. Der Fall hatte bundesweit Entsetzen ausgelöst und eine Debatte über die Sicherheit von Zugpersonal angestoßen. An allen VW-Werken in Deutschland gab es an diesem Donnerstag Streiks. Die IG Metall hat als Reaktion auf die Aufsichtsratssitzung in Wolfsburg zum Arbeitskampf aufgerufen. Medienberichten zufolge plant VW die Schließung von 4 deutschen Standorten, Hannover, Emden, Zwickau und Neckarsulm, sowie den weltweiten Abbau von 100.000 Stellen. Der Europäische Gerichtshof hat das Widerrufsrecht bei Streamingdiensten gestärkt. Anbieter wie Sky dürfen das 14-tägige Rückgaberecht nicht generell ausschließen, zumindest dann nicht, wenn ihr Dienst personalisierte Empfehlungen macht. Bei einem Widerruf müssen die Kunden aber eine Entschädigung für die bereits genutzte Zeit zahlen. Soweit.
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1: mit Julia Fritz. Das kanarische Parlament stellt weitere 1,8 Millionen Euro für Hilfsmaßnahmen in Venezuela bereit. Mit dem Geld werden unter anderem Lebensmittel, Medikamente und Verbandsmaterial finanziert. Außerdem wurde ein ärztlicher Notfalldienst eingerichtet. Ab Oktober gibt es vom Flughafen Teneriffa Süd jede Woche 4 Direktflüge nach Kanada. Je 2 Verbindungen führen nach Toronto und Montreal. Die Insel wirbt dort vor allem mit ihrem milden Klima, der Natur sowie ihrem Kultur- und Gastronomieangebot. Die Gemeinde Mogán auf Gran Canaria hat 16.000 Euro Soforthilfe für Fischer bereitgestellt, um laufende Kosten zu subventionieren. Der Zuschuss kann bis zum 17. Juli beantragt werden. Die Stadt El Rosario hat 18 neue Ladestellen für Elektroautos eingerichtet. Sie verteilen sich auf 11 Standorte im Gemeindegebiet. Die Stadt investierte dafür rund 258.000 Euro und will damit den klimafreundlichen Verkehr fördern.
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4: Das Wetter auf Gran Canaria heute mit viel Sonne, mit Temperaturen bis 28 Grad. In der Nacht bleibt es trocken, bei Werten um 19 Grad. Der Freitag wird auch schön, Temperaturen dann bis 25 Grad.
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3: Mit Michael Daub. Die Eilanträge von Grünen und Linken gegen das Gesundheitssparpaket sind in Karlsruhe gescheitert. Das Bundesverfassungsgericht lehnte beide Anträge ab. Grüne und Linke hatten das eilige Gesetzgebungsverfahren für unzulässig gehalten, weil die Koalition kurz vor der Abstimmung noch Änderungen auf 278 Seiten vorgelegt hatte. Der Bundestag kann nun wie geplant morgen über das Paket abstimmen. Der Bundestag hat beschlossen, dass Kindergeld ab Januar automatisch gezahlt wird, zunächst ab dem zweiten Kind, später auch für Erstgeborene. Für Studierende gibt es dagegen schlechte Nachrichten, die geplante BAföG-Reform wird verschoben, die Anhebung der Wohnkostenpauschale kommt erst im Sommersemester 2027. Das Landgericht Zweibrücken hat einen 26-Jährigen wegen Körperverletzung mit Todesfolge zu 10 Jahren Haft verurteilt. Der Mann hatte Anfang Februar in einem Regionalexpress in Rheinland-Pfalz einen Zugbegleiter tödlich angegriffen. Der Fall hatte bundesweit Entsetzen ausgelöst und eine Debatte über die Sicherheit von Zugpersonal angestoßen. An allen VW-Werken in Deutschland gab es an diesem Donnerstag Streiks. Die IG Metall hat als Reaktion auf die Aufsichtsratssitzung in Wolfsburg zum Arbeitskampf aufgerufen. Medienberichten zufolge plant VW die Schließung von 4 deutschen Standorten, Hannover, Emden, Zwickau und Neckarsulm, sowie den weltweiten Abbau von 100.000 Stellen. Der Europäische Gerichtshof hat das Widerrufsrecht bei Streamingdiensten gestärkt. Anbieter wie Sky dürfen das 14-tägige Rückgaberecht nicht generell ausschließen, zumindest dann nicht, wenn ihr Dienst personalisierte Empfehlungen macht. Bei einem Widerruf müssen die Kunden aber eine Entschädigung für die bereits genutzte Zeit zahlen. Soweit die Meldung.
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5: Mit Michael Daub, Alexander Zverev steht zum ersten Mal im Halbfinale von Wimbledon. Der 29-Jährige besiegte seinen Angstgegner Taylor Fritz überraschend glatt in 3 Sätzen und beendete damit eine Serie von 7 Niederlagen gegen den Amerikaner. Einen Monat nach seinem French Open-Sieg greift Zverev am Freitag gegen den Briten Arthur Frary nach dem Finaleinzug. Bei der Fußball-WM steigt heute Abend das erste Viertelfinale. Frankreich trifft um 22 Uhr auf Marokko. Die Franzosen um Kylian Mbappe gelten als Favorit. Fachleute trauen den Marokkanern aber eine Überraschung zu. Der Sieger trifft im Halbfinale auf Spanien oder auf Belgien. Das war's vom Sport.
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